langsam, Wozzeck, langsam. Eins nach dem andern, ihr macht mir ganz schwindlig.

0: Herr Hauptmann.
1: Schwind! Ich bin schon, so ist es geschwind, es draußen.

Vorsitz einmal einer seinesgleichen auf die moralische Art in die Welt. Man hat auch sein Fleisch und Blut. Ja, wenn ich ein Herr wär und hätt einen Hut und eine Uhr und ein Augenglas, könnt vornehm reden, ich wollte schon tun.

0: ganzen Jahr?
1: Und wenn, was geht Sie's an? Tragen Sie Ihre Augen zum Juden und lassen Sie sie putzen. Vielleicht glänzen Sie auch noch, dass man sie von zwei Knöpfen verkaufen könnte.
0: Aber Sie, Sie, Frau Jungfer, ich bin eine honette Person, aber Sie, das weiß jeder, Sie gut sieben Paar, legen Ihre Hosen gut.

0: Was erleb ich? Was zeck? Ein Mann, ein Watt. Ei, ei,
1: ei! Was denn? Doktor!
0: Ich hab's gesehen, Wozzeck, dass wieder gepisst hat. Ach, dass Rasser gepisst hat. Gepisst wie ein Hund. Geb ich ihn dafür alle Tage 3 Groschen.

0: Schlecht, sehr schlecht.
1: Aber Herr Doktor, wenn eine die Natur kommt.
0: Die Natur kommt, die Natur kommt. Aberglaube, abscheulicher Aberglaube. Ob ich nicht nachgewiesen, dass die Blase im Willen unterworfen ist. Die Natur, oh check, der Mensch ist frei. In dem Menschen verklärt sich die Individualität zur Freiheit. Bissen müssen. Hat schon seine Bohnen gegessen? Und zeigt nicht als Bohnen, nicht als Hülsenfrüchte, merkt sich. Die nächste Woche fangen wir dann mit Schöpfenfleisch an. Es gibt eine Revolution in der Wissenschaft. Eiweißfette, Kohlenhydrate, und zwar Oxidalität, Anhydride. Aber er hat wieder gepinkelt. Nein, ich ärgere mich nicht. Erwin ist ungesund, ist unwissenschaftlich. Ich bin ganz ruhig. Mein Puls hat seine gewöhnlichen 60 Bild. Wer wird sich über einen Menschen ärgern, wenn es noch ein Mulch wäre, der eine untestlich wird? Aber, Wozzeck, er hätte doch mich pissen sollen.
1: Sehen Sie, Herr Doktor, manchmal hat man so einen Charakter, so eine Struktur.

0: das ist
1: sehr viel.
0: Wie soll ich denn sagen?
1: Fährt wieder.
0: Zum Beispiel, wenn die
1: Was?
0: Natur...
1: Wenn die Natur...
0: Wenn die Natur aus ist, wenn die Welt so finster wird, dass man mit den Händen an ihr tappen muss, dass man meint, sie verrinnt wie Schmerz.

0: Essen wie von einer Esse. Antwas soll man sich da halten? Der Doktor, wie die Sonne im Mittag steht, und es ist, als ging die Welt wie Feuer auf. Hört von einer fürchterlichen Stimme zu mir geriet.
1: Er hat eine Appellation.
2: Ich schwöre,

0: nicht zwei der Spezies. Sehr schön ausgebildet. Und seht, ihr kriegt noch mehr Zulage. Tut ihr noch alles wie sonst, rasiert seinen Haumen. Fett Fleisch ist Bonsche, ist seine Bohren.
1: Immer ordentlich, Herr Doktor, denn das Männer, er kriegt das Männer.

Rasmus er tot. Dann schöpfe frech essen, nicht füßen, seiner Hauptmann regieren.

0: Basta!
1: Nix!
0: Unter deinen Fingern glänzt,
1: ja! Oh, nein, hab's gefunden!
0: Ich hab sowas noch nicht gefunden.

und das Ärmchen der Stuhl drückt ihn. Die hellen Tropfen stehen ihm auf der Stirn. Nichts als Arbeit unter der Sonne.

0: Sorgnagel.
1: Und ihn so langsam geehrt hast du, Herr Exerzisengel.
0: Nehmen Sie sich Zeit.
1: Passiert.
0: Laufen Sie nicht so. Uff, laufen Sie nicht. Ein guter Mensch geht nicht so schnell. Ein guter
1: Mensch. Was ist passiert?
0: Ein guter. Sie hätten sich ja hinter dem Tod gedreht.

rätte. Habe ich schon 20 solcher Patienten gehabt, in 4 Wochen, und

Hauptmann. Sie können eine Apoplexia Szenerie kriegen. Sie können sie aber vielleicht nur auf der einen Seite gekommen. Ja, sie können auch auf der einen Seite gelähmt.

Gottes! Ja, jag ser så ungefär dina avsikter av din nökte fjärran. Übrigens kann ich sie versichern, dass die einen von den interessanten Fällen abgeben werden. Und wenn Gott will, dass

sagen werde, was wollte ich doch sagen? Die langen Bärte, ein langer Bart unter dem Kinn.

0: kreide weiß.
1: Herr Hauptmann, ich bin ein armer Teufel, hab sonst nichts auf dieser Welt. Herr Hauptmann, wenn Sie Spaß machen.
0: Was? Ich, das ist er.
1: Herr Hauptmann,
0: Spaß.
1: Ihnen ist manchem Hölleneis.
2: Wohl's
1: Hölle,
0: Schreit, dagegen ist es vergeschießen.
1: Herr Hauptmann, ich mein's

und sein Schatten hinterdrein. Es ist ein Phänomen, diese Wozzeck. Mir wird ganz schwindlig vor der Menschen und wie verzweifelt.

0: nach Brandenweig. Sie stinket und sie weiß nicht warum. Warum ist die Welt so traurig? Selbst das Geld geht in Verwesung.
1: Schlag ist mal nicht nur Freundschaft. Warum ist die Welt so schön? 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
0: Meine Seele.

Warum nicht auf die Sonne? Licht aus! Alles wälzt sich in Unzucht übereinander. Mann und Wein, Welt und Wein! Wein! Das Wein ist Eis!

0: so, ich meint, es wird später sein, die Zeit wird heilen.
1: Was sitzt du
0: denn noch mal? Ich sitz gut da, es sind manche Leute, ohne Tür, sitzen hier.

Leine bring's ins Land. Jedoch, wenn ein Wanderer, der gelegt steht an dem Strom der Zeit, aber sich die göttliche Weisheit vergegenwärtigt und fraget, warum ist der Mensch? Aber wahrlich, geliebte Zuhörer, ich sage euch, es ist gut so. Denn von was hätte der Landmann, der Fassbinder, der Schneider, der Arzt, sollen, wenn Gott den Menschen nicht geschaffen hätte. Von was hätte der Schneider leben sollen, wenn nicht den Menschen die Empfind oder Schamhaftigkeit eingepflanzt hätte? Von was der Soldat wird, wenn nicht mit dem Bedürfnis des Todes schießt?

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Lasse tanzen! 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

0: etwas weißt, wie lang es noch dauern wird.
1: Ich muss fort.
0: Fürcht dich, Marie, und bist doch fromm und gut und treu.

besser. Oh, ist das besser? Ich hab's da gelassen. Der, noch der, mir glaubt's. Da regt sich was.

dich selbst. Marie! Marie! 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Hast dir das rote Halsband verdient, die Ohrringlein mit deiner Stirn? Was hängen dir die schwarzen Haare zum Wind? 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

besser. Es liegt so weit vorn. 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Ich find's nicht. Aber ich muss mich waschen. Ich bin blutig. Da

0: Jesus! Das war ein Tun!
1: Ja, dort.
0: Es ist das Wasser im Teich. Das Wasser ruft. Es ist schon lange niemand ertrunken. Kommen Sie, Doktor!

0: Er stöhnt, als stürme ein Mensch. Da ertrinkt jemand.
1: Unheimlich, der Mond ruht.